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1: Abfallskandal. Richter entscheidet heute über Hausarrest für Verdächtige. Ebola-Tests bei 2 Verdachtsfällen in Italien negativ. Und es bleibt sonnig und heiß. Ich bin Gunde Biechler. Guten Morgen.
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1: Im mutmaßlichen Skandal um Abfall aus dem Fernheizwerk Laas im Finchgau hat das Gericht in Trient gestern den Direktor der Landesumweltagentur Flavio Ruffini angehört. Er hat die Aussage verweigert. Der Staatsanwalt hat seine Suspendierung vom Amt beantragt. Darüber wird der Richter in den kommenden Tagen entscheiden. Unterdessen sitzen die anderen 5 Südtiroler Verdächtige noch immer in verschiedenen Gefängnissen in Oberitalien. Heute könnte der Haftrichter darüber entscheiden, ob sie in den Hausarrest überstellt werden. Wie berichtet, ermittelt die Anti-Mafia-Staatsanwaltschaft von Trient insgesamt gegen 19 Personen. Ihnen wird illegaler Handel mit Abfall aus dem Fernheizwerk Laas vorgeworfen, auch nach Österreich. Der Schriftzug Tirol, der heuer im Winter auf einer Wiese im Pustertal aufgestellt worden ist, beschäftigt jetzt das Gericht. Die Carabinieri hatten die Besitzerin der Wiese nämlich zu einer Strafe von 430 Euro verdonnert. Die Frau sagt aber, der Schriftzug stehe auf ihrem Privatgrund, sei keine Werbung und behindere nicht die Sicht im Straßenverkehr. Deshalb will sie die Strafe nicht zahlen und ist vor das Friedensgericht Brixen gezogen. Dort findet morgen die Verhandlung statt. Der Schützenbund hat sich hinter die Bäuerin gestellt. Er sagt, hier gehe es um Meinungsfreiheit. Im Wipptal hat sich gestern am späten Nachmittag ein Verkehrsunfall ereignet, und zwar bei der Einfahrt zur Baustelle des Brennerbasistunnels. 2 Autos sind zusammengeprallt. Dabei sind 2 Arbeiter der BBT-Baustelle erheblich verletzt worden. Ein 53-jähriger Mann aus Marokko und ein 37-jähriger aus Italien. Sie wurden vom Weißen Kreuz ins Krankenhaus Sterzing gebracht. Die Freiwillige Feuerwehr Mauls hat die Unfallstelle geräumt. In Italien gibt es erste Verdachtsfälle von Ebola. Es handelt sich um 2 Menschen, die aus Uganda nach Italien zurückgekommen sind. Sie haben Fieber und werden derzeit im Krankenhaus von Mailand beobachtet. Ein erster Test ist allerdings negativ ausgefallen. Es könnte sich laut Ärzten auch um Malaria handeln. Die bleiben beiden weiter unter ärztlicher Beobachtung. Und noch zum Sport. Für die italienische Eishockeymannschaft ist es nicht gut gelaufen bei der Weltmeisterschaft in der Schweiz. Beim entscheidenden Spiel gegen Slowenien haben die Azzurri mit 1:5 verloren. Das bedeutet, Italien steigt ab und wird bei der nächsten WM 2027 in Deutschland nicht mehr mit dabei sein.
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1: Weiter geht's mit dem Hochsommer im Mai. Auch heute am Dienstag wird es in ganz Südtirol sehr sonnig. Wolken sind momentan keine zu sehen. Und die Sonne heizt wieder ordentlich ein. 29 bis 35 Grad erwarten wir. Schon jetzt messen wir 18 Grad in Bozen und Meran, 16 in Brixen und Schlanders und 12 Grad in Bruneck. Am Nachmittag bilden sich ein paar dickere Quellwolken und vor allem über den Bergen. Gewitter sind aber kaum dabei. Morgen Mittwoch bleibt es warm, wird aber wechselhafter. Gewitter können sich bilden.
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1: Guten Morgen, ich bin Gunde Bichler. Südtirol bietet eine gute Lebensqualität für junge Erwachsene. Unser Land belegt hier Platz 1. Das geht aus einer Erhebung der Wirtschaftszeitung Il Sole 24 Ore hervor. Südtirol bietet demnach beste Rahmenbedingungen für hohe Lebensqualität und Arbeit. Im mutmaßlichen Abfallskandal entscheidet der Haftrichter heute, ob die 5 Südtiroler Verdächtigen vom Gefängnis in den Hausarrest überstellt werden. Unterdessen hat der Richter in Trient gestern den Direktor der Landesumweltagentur Flavio Ruffini angehört. Ob er suspendiert wird, entscheidet sich in den kommenden Tagen. Ein Brand in einer Trafokabine am Carapaz hat gestern Abend zu einem kurzen Stromausfall geführt. Die Freiwilligen Feuerwehren Carasee und Umgebung konnten den Brand rasch löschen. Die Stromzufuhr ist wieder hergestellt worden. In einer Mailänder Klinik werden zurzeit 2 Verdachtsfälle von Ebola behandelt. Erste Tests sind negativ ausgefallen. Die beiden Personen sind vor kurzem von Uganda zurückgekehrt und haben Fieber. Die Ärzte sagen, es könnte sich auch um Malaria handeln. Italien ist bei der Eishockey-WM in der Schweiz ausgeschieden. Italien hat auch das letzte und entscheidende Spiel der Gruppenphase gegen Slowenien verloren mit 1:5. Damit steigt Italien ab.
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1: Abfallskandal. Heute entscheidet Richter über Hausarrest. Lebensqualität. Südtirol für junge Erwachsene top. Und es bleibt sonnig und heiß. Ich bin Gunde Bichler. Guten Morgen.
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1: Im mutmaßlichen Skandal um Abfall aus dem Fernheizwerk Laas hat das Gericht in Trient gestern den Direktor der Landesumweltagentur Flavio Ruffini angehört. Er hat die Aussage verweigert. Der Staatsanwalt hatte seine Suspendierung vom Amt beantragt. Darüber wird der Richter in den kommenden Tagen entscheiden. Unterdessen sitzen die anderen 5 Südtiroler Verdächtige noch immer in verschiedenen Gefängnissen in Oberitalien. Heute könnte der Haftrichter darüber entscheiden, ob sie in den Hausarrest überstellt werden. Wie berichtet, ermittelt die Anti-Mafia-Staatsanwaltschaft von Trient insgesamt gegen 19 Personen. Ihnen wird illegaler Handel mit Abfall aus dem Fernheizwerk vorgeworfen, auch nach Österreich. Südtirol punktet vor allem bei jungen Erwachsenen. Das geht aus einer neuen Statistik der italienischen Wirtschaftszeitung Il Sole 24 Ore hervor. Bei den jungen Erwachsenen belegt Südtirol demnach Platz 1 von ganz Italien, weil es hier die besten Rahmenbedingungen gäbe für hohe Lebensqualität und Perspektiven für eine glückliche Zukunft. Die Jugendarbeitslosigkeit sei niedrig, das Bildungsniveau hoch, das soziale Netz funktioniere. Bei Sportangeboten und Mietpreisen schneidet Südtirol dagegen schlechter ab. Auf Platz 2 liegt das Trentino. In Welschnofen hat es am Abend einen Stromausfall gegeben. Grund dafür war ein Kabelbrand in einer Trafokabine bei der Moseralm am Carapaz. Die Feuerwehren von Welschnofen, Karasee und Steinick haben den Brand rasch gelöscht. Die Stromzufuhr ist nach kurzer Zeit wieder hergestellt worden. Der Ebola-Ausbruch in Afrika wird sich weiter zuspitzen. Davon geht die Weltgesundheitsorganisation aus. Man stehe vor einem äußerst ernsten und schwierigen Ausbruch, heißt es von der WHO. Babette Büchner berichtet.
3: Mehr als 200 Tote und mehr als 900 Verdachtsfälle. Die WHO sieht die Ebola-Epidemie noch immer nicht unter Kontrolle. Man tue alles, um die betroffene Region zu unterstützen und das Virus einzudämmen, sagte der WHO-Chef. Doch derzeit sei die Epidemie den Experten noch einen Schritt voraus. Die dortige Regierung hat bereits mehr als 100 Fälle durch Labortests bestätigt.
1: In Italien gibt es inzwischen 2 Verdachtsfälle. Sie haben nach ihrer Rückkehr aus Uganda Fieber bekommen. Die beiden stehen jetzt in einem Krankenhaus in Mailand unter Beobachtung. Ein erster Test für Ebola ist allerdings negativ ausgefallen. Die Ärzte sagen, es könnte sich auch um Malaria handeln. Und noch zum Sport. Für die italienische Eishockeymannschaft ist es nicht gut gelaufen bei der Weltmeisterschaft in der Schweiz. Beim entscheidenden Spiel gegen Slowenien haben die Azzurri mit 1:5 verloren. Das bedeutet, Italien steigt ab und wird bei der nächsten WM 2027 in Deutschland nicht mehr mit dabei sein. Und mit viel Sonnenschein geht's durch den Dienstag. Es bleibt hochsommerlich warm. Gleich hören Sie mehr zum Wetter.
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1: Das hochsommerliche Wetter jetzt im Mai geht weiter. Auch heute ist es sehr sonnig und die Sonne heizt ordentlich ein. 28 bis 35 Grad werden es bis zum Nachmittag. Schon jetzt in der Früh hat es 18 Grad in Bozen, 17 in Meran, 16 in Brixen und Schlanders, 12 Grad in Bruneck und 11 in Wolkenstein. Am Nachmittag bilden sich über den Bergen ein paar dickere Quellwolken. Gewitter bleiben die Ausnahme. Morgen Mittwoch wird die Luft labiler. Es bleibt warm, allerdings können am Nachmittag Gewitter niedergehen.
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8: Eine einen schönen guten Morgen wünscht Deborah Gartner aus der Landesverkehrsmeldezentrale. Auf der Brenner Autobahn in Richtung Norden zwischen Brixen und dem Brenner abschnittsweise LKW-Stau wegen Überlastung. Kommen Sie gut voran.
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1: Guten Morgen, ich bin Gunde Bichler. Der Haftrichter in Trient wird heute darüber entscheiden, ob die 5 Südtiroler Verdächtigen im mutmaßlichen Abfallskandal in den Hausarrest überstellt werden oder weiter im Gefängnis bleiben müssen. Es geht um mutmaßlichen illegalen Handel mit Abfall aus dem Fernheizwerk Laas. Der Schriftzug Tirol, den eine Bäuerin auf einer Wiese im Pustertal aufgestellt hat, landet jetzt vor dem Friedensgericht. Die Karabiniere hatten die Frau gestraft, 430 Euro sind es. Sie sagt aber, die Schrift stehe auf Privatgrund, sei keine Werbung und behindere nicht den Verkehr. Der Schützenbund hat sich hinter die Frau gestellt. Die Freiwilligen Feuerwehren Welschnofen, Karasee und Steineck haben am Abend einen Brand in einer Trafokabine bei der Moseralm am Carapaz rasch gelöscht. Für kurze Zeit hat es einen Stromausfall in dem gesamten Gebiet gegeben. Die Stromzufuhr ist nach kurzer Zeit wieder hergestellt worden. Bei den Gemeindewahlen in vielen italienischen Gemeinden gibt es keinen eindeutigen Trend. Sowohl Mitte rechts als auch Mitte links konnten punkten. In Venedig bleibt weiterhin das Mitte-Rechts-Bündnis am Ruder. Die Weltgesundheitsorganisation bewertet den Ebola-Ausbruch in Kongo als sehr ernsthaft und geht davon aus, dass sich die Lage weiter zuspitzen wird. Bisher gibt es über 900 Verdachtsfälle und 200 Todesopfer. Die beiden Verdachtsfälle in Mailand haben sich nicht bestätigt. Es könnte sich auch um Malaria handeln, sagen die Ärzte.
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2: Guten Morgen vom Wetterdienst, es begrüßt Sie Philipp Tartarotti. Am vergangenen Pfingstwochenende wurden im Ätschtal knapp 35 Grad gemessen und auch in den kommenden Tagen setzt sich die ungewöhnlich frühe Hitze fort. Heute steigen die Temperaturen noch eine Spur an. Und auch in der zweiten Wochenhälfte sind Höchstwerte bis 33 oder 34 Grad zu erwarten. Dazu gibt es jeweils viel Sonnenschein und insgesamt auch recht stabile Verhältnisse. Heute am Nachmittag steigt die Gewitterneigung nur leicht an. Morgen werden örtliche Gewitter dann vorübergehend etwas wahrscheinlicher. Und nun noch die gemessenen Temperaturen von 7 Uhr. Auer meldet 19 Grad, Bozen 18, Meran 17, Brixen und Schlander 16 Grad, am Brenner und am Reschen 12, in Bruneck, Sterzing und Toblach jeweils 11, auf der Blose 9 Grad, in Innsbruck 16, in Lienz 14 und Trient meldet 20 Grad.
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1: Südtirol bietet jungen Erwachsenen gute Lebensqualität. Bäuerin zieht wegen Tirol-Schriftzug vor Gericht. Und auch heute ist es sehr sonnig und warm. Ich bin Gunde Bichler. Guten Morgen.
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1: Unser Land punktet vor allem bei jungen Erwachsenen. Das geht aus einer neuen Statistik der italienischen Wirtschaftszeitung Il Sole 24 Ore hervor. Bei den jungen Erwachsenen belegt Südtirol demnach Platz 1. Weil es hier die besten Rahmenbedingungen gibt für hohe Lebensqualität und Perspektiven für eine glückliche Zukunft, heißt es in der Statistik. Die Jugendarbeitslosigkeit sei niedrig, das Bildungsniveau hoch, das soziale Netz funktioniere. Bei Sportangeboten und Mietpreisen schneidet Südtirol im italienweiten Vergleich dagegen schlechter ab. Auf Platz 2 liegt das Trentino. Im Zusammenhang mit dem mutmaßlichen Skandal um Abfall aus dem Fernheizwerk Laas sitzen 15 Dollar-Verdächtige noch immer in verschiedenen Gefängnissen in Oberitalien. Heute könnte der Haftrichter darüber entscheiden, ob sie in den Hausarrest überstellt werden. Unterdessen hat das Gericht in Trient gestern den Direktor der Landesumweltagentur Flavio Ruffini angehört. Er hat die Aussage verweigert. Der Staatsanwalt hatte seine Suspendierung vom Amt beantragt. Darüber wird der Richter in den kommenden Tagen entscheiden. Die Anti-Mafia-Staatsanwaltschaft von Trient ermittelt insgesamt gegen 19 Personen aus Italien, darunter Südtirol, aus Österreich, Deutschland und Kroatien. Ihnen wird illegaler Handel mit Abfall aus dem Fernheizwerk vorgeworfen. Der Schriftzug Tirol, der heuer im Winter auf einer Wiese im Pustertal aufgestellt worden ist, beschäftigt jetzt das Gericht. Die Carabinieri hatten die Besitzerin der Wiese nämlich zu einer Strafe von 430 Euro verdonnert. Die Frau sagt aber, der Schriftzug stehe auf ihrem Privatgrund, sei keine Werbung und behindere nicht die Sicht im Straßenverkehr. Deshalb will sie die Strafe nicht zahlen und ist vor das Friedensgericht Brixen gezogen. Dort findet morgen die Verhandlung statt. Der Schützenbund hat sie hinter die Bäuerin gestellt. Er sagt, hier gehe es um Meinungsfreiheit. US-Präsident Donald Trump wird in wenigen Wochen 80 Jahre alt. Mit seinen Gesundheitsgewohnheiten fällt er immer wieder auf. Er erzählt etwa stolz, wie wenig Schlaf er braucht und bei Getränken setzt er vor allem auf Diät-Cola. Heute unterzieht sich Trump seinem jährlichen Gesundheitscheck. Dina Eck berichtet aus Washington.
2: Immer wieder gibt es hier Spekulationen über Trumps Gesundheit, weil er bei Meetings einnickt, geschwollene Beine und Blutergüsse an den Händen hat. Trump ist nach eigenen Worten physisch und geistig fit wie ein Turnschuh. Aber nach seinen letzten Checkups folgten immer noch ein paar weitere Tests. Warum und mit welchem Ergebnis wurde nie gesagt. Trump schläft scheinbar nie, liebt Fastfood und Ketchup, trinkt nie Alkohol, aber er ist auch der älteste jemals eingeschworene Präsident.
1: Am Wochenende haben über 700 Gemeinden in Italien gewählt und die Ergebnisse fallen unterschiedlich aus. In Venedig etwa gewinnt das Mitte-Rechts-Bündnis und stellt wieder den Bürgermeister. Auch in Reggio Calabria gewinnt Mitte-Rechts. Das bedeutet einen Wechsel. Dort hat seit 12 Jahren Mitte-Links regiert. In Salerno hat sich dagegen Mitte-Links durchgesetzt. Die Wahlbeteiligung ist insgesamt gesunken auf 60%. Das sind 5% weniger als bei den letzten Wahlen. Und Prachtwetter haben wir heute wieder und die Sonne wärmt ordentlich auf. Gleich hören Sie mehr zu den Temperaturen.
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1: Das wird wieder ein herrlicher und sonniger Maitag in Südtirol. Der Himmel ist momentan wolkenlos. Erst am Nachmittag bilden sich über den Bergen dicke Quellwolken. Gewitter sind heute aber selten. Und die Sonne heizt wieder ordentlich ein. Hochsommerliche 28 bis 35 Grad werden es. Das sind schon Rekordtemperaturen für diese Jahreszeit. Schon jetzt in der Früh hat es in Kaltern 21 Grad, in Gagazon 15, in Klausen und Attuern 17 und in Toblach und Sterzing 12 Grad. Morgen Mittwoch geht es weiter mit viel Sonnenschein und wieder bis zu 35 Grad. Allerdings wird die Luft labiler. Am Nachmittag und Abend können sich Gewitter bilden.
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6: Guten Tag, wünscht Barbara Widaut aus der Landesverkehrsmeldezentrale. Auf der Brenner Autobahn in Richtung Norden zwischen Brixen und dem Brenner LKW-Stau wegen starken Verkehrs. Gute Fahrt!
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1: Guten Morgen, ich bin Gunde Pichler. Bei Stau auf einer italienischen Autobahn gibt es ab Juni Geld zurück. Autobahnbetreiber müssen einen Teil der Maut zurückzahlen, wenn es Stau etwa durch Baustellen gibt. Kein Geld gibt es bei Stau durch Notbaustellen, Unfälle oder Unwetter. Es gibt keinen Schadenersatz für Tierschützer, weil im Trentino eine Bärin abgeschossen worden ist. Das besagt ein Urteil des Staatsrats. Er sagt, der Schutz um das Leben von Menschen habe Vorrang. 4 Tierschutzorganisationen hatten geklagt und 600.000 Euro Schadenersatz gefordert. Papst Leo ist seit einem Jahr im Amt und hat jetzt sein erstes Lehrschreiben veröffentlicht. Es befasst sich mit Chancen und Risiken der künstlichen Intelligenz. Der Papst sagt darin, die Technik müsse dem Menschen dienen, nicht der Macht oder dem Profit. Für US-Präsident Trump gibt es heute wieder einen Gesundheitscheck. Es ist der 3. innerhalb eines Jahres. In den letzten Monaten hat es immer wieder Zweifel an seiner Gesundheit gegeben. Er hatte geschwollene Beine und Blutergüsse an den Händen. Er selbst weist gesundheitliche Probleme allerdings immer wieder zurück. Bei der BBT-Baustelle im Wipptal hat sich gestern Abend ein Verkehrsunfall ereignet. 2 Autos sind zusammengeprallt, dabei sind 2 Arbeiter erheblich verletzt worden. Das Weiße Kreuz hat sie ins Krankenhaus Sterzing gebracht.
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2: Guten Morgen vom Wetterdienst. Es begrüßt Sie Philipp Tartarotti. Am vergangenen Pfingstwochenende wurden im Ätschtal knapp 35 Grad gemessen und auch in den kommenden Tagen setzt sich die ungewöhnlich frühe Hitze fort. Heute steigen die Temperaturen noch eine Spur an und auch in der zweiten Wochenhälfte sind Höchstwerte bis 33 oder 34 Grad zu erwarten. Dazu gibt es jeweils viel Sonnenschein und insgesamt auch recht stabile Verhältnisse. Heute am Nachmittag steigt die Gewitterneigung nur leicht an. Morgen werden örtliche Gewitter dann vorübergehend etwas wahrscheinlicher. Und nun noch die gemessenen Temperaturen von 7 Uhr. Auer meldet 19 Grad, Bozen 18, Meran 17, Brixen und Schlanders 16 Grad, am Brenner und am Reschen 12, in Bruneck, Sterzing und Toblach jeweils 11, auf der Blose 9 Grad, in Innsbruck 16, in Lienz 14 und Trient meldet 20 Grad.
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1: Bärenabschuss, kein Schadenersatz für Tierschützer. Lehrschreiben: Papst befasst sich mit künstlicher Intelligenz und deren Folgen. Und es bleibt sonnig und heiß. Ich bin Gunde Bichler. Guten Morgen.
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1: Nach Abschuss der Bärin KJ1 im Trentino gibt es keinen Schadenersatz für die Tierschützer. Das hat der Staatsrat jetzt geurteilt mit der Begründung, der Schutz und das Leben von Menschen habe Vorrang. Der Trentiner Landeshauptmann Fogatti begrüßt das Urteil. Die vier Tierschutzorganisationen hatten Schadenersatz in Höhe von 600.000 Euro gefordert. Wer heuer im Sommer auf einer italienischen Autobahn im Stau steht, bekommt Geld zurück. Ab Montag, dem 1. Juni, müssen Autobahnbetreiber die Mautgebühr dann teilweise oder ganz rückerstatten. Recht darauf hat man, wenn es Stau wegen einer Baustelle gibt. Es gilt allerdings nur, wenn die Strecke von ein und demselben Anbieter betrieben wird. Bei 1 bis 2 Stunden Verspätung gibt es die Hälfte der Maut zurück, wenn es mehr als 3 Stunden sind, dann die gesamte. Das funktioniert automatisch über eine App. Alternativ kann das Geld auch per Mail oder telefonisch eingefordert werden. Kein Geld zurück gibt es bei Stau wegen Notbaustellen nach einem Unfall oder wegen Unwetter. Papst Leo will die künstliche Intelligenz entwaffnen. Das steht in seinem ersten Lehrschreiben. Es ist 100 Seiten lang. Papst Leo sagt, Technik müsse dem Menschen dienen, nicht der Macht oder dem Profit. Claudia Wächter berichtet aus Rom.
2: Leo befürchtet nämlich, dass Mitmenschlichkeit, die Menschenwürde und Beziehungen unter die Räder kommen. Wichtig ist ihm auch, dass Arbeit nicht entwertet wird, Stichwort KI als Jobkiller. Und er warnt davor, dass nur wenige Tech-Giganten am Ende alles kontrollieren. Deshalb plädiert er auch für einen KI-Ethik-Kodex weltweit. Und er sagt Nein zu KI-gesteuerten Waffen. Seine Botschaft: kein Algorithmus kann Krieg moralisch rechtfertigen.
1: US-Präsident Trump unterzieht sich wieder einem Gesundheitscheck. Für ihn ist es schon die 3. große ärztliche Untersuchung innerhalb eines Jahres. Am 14. Juni wird er 80 Jahre alt. In den vergangenen Monaten hatte es immer wieder Zweifel an der Gesundheit von Trump gegeben. Er hatte geschwollene Beine und Blutergüsse an seinen Händen. Er selbst hat gesundheitliche Probleme immer wieder zurückgewiesen. Im Wipptal hat sich gestern am späten Nachmittag ein Verkehrsunfall ereignet, und zwar bei der Einfahrt zur Baustelle des Brennerbasistunnels. 2 Autos sind zusammengeprallt. Dabei sind 2 Arbeiter der BBT-Baustelle erheblich verletzt worden. Sie wurden vom Weißen Kreuz ins Krankenhaus Sterzing gebracht. Und es ist herrlich sonnig und wird wieder sehr warm. Gleich hören Sie mehr zu den Temperaturen.
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1: Neue Runde im Hochsommerwetter Ende Mai. Auch heute ist es in ganz Südtirol wolkenlos. Die Sonne strahlt vom Brenner bis Salon, vom Reschen bis nach Winnebach. Und sie heizt wieder ordentlich ein. 28 bis 35 Grad werden es wieder. Momentan messen wir schon 20 Grad in Auer, 22 in Algund, 19 in Laas, 16 Grad in Deutschnofen und 16 und 17 in Saarntein. Am Nachmittag bilden sich ein paar dickere Quellwolken über den Bergen. Gewitter sind kaum zu erwarten. Labiler wird die Luft morgen zur Wochenmitte. Es bleibt sonnig und heiß. Allerdings können sich am Nachmittag Gewitter bilden.
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7: Guten Morgen aus der Landesverkehrsmeldezentrale. Schnellstraße Mebo. In Richtung Bozen zwischen Gargazon und Vilbern staute sich wegen Arbeiten. Brenner Autobahn. Richtung Norden zwischen Bozen Süd und Sterzing. Lkw-Stau wegen Überlastung. Auch für den Leichtverkehr kann es zu Verzögerungen kommen. Allen unterwegs. Gute Fahrt.
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1: Geld zurück bei Stau auf der Autobahn. Europa steht in Sachen Verteidigung gut da. Und es ist herrlich sonnig. Ich bin Gunde Bichler. Schönen Dienstagvormittag.
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1: Wer heuer im Sommer auf einer italienischen Autobahn im Stau steht, bekommt Geld zurück. Ab Montag, 1. Juni, müssen Autobahnbetreiber bei Stau nämlich die Mautgebühr teilweise oder ganz rückerstatten. Recht darauf hat man, wenn es Stau wegen einer Baustelle gibt. Es gilt allerdings nur, wenn die Strecke von ein und demselben Anbieter betrieben wird. Kein Geld gibt es bei Stau wegen Notbaustellen nach einem Unfall oder bei Unwetter. Es gibt keinen Schadenersatz für Tierschützer nach Abschuss der Bärin KJ1 im Trentino. Das hat der Staatsrat jetzt geurteilt mit der Begründung, der Schutz und das Leben von Menschen habe Vorrang. Der Trentiner Landeshauptmann Fogatti begrüßt das Urteil. 4 Tierschutzorganisationen hatten Schadenersatz gefordert in Höhe von 600.000 Euro. Der Almsommer kann kommen, die Hirten sind gerüstet. Jetzt gibt es neue Hirtinnen und Hirten. 17 haben den Lehrgang an der Fachschule Salern in Farn abgeschlossen. Bei der Ausbildung geht es unter anderem um Tiergesundheit und Herdenschutz. Der nächste Kurs soll in 2 Jahren angeboten werden. Europa ist in Sachen Verteidigung besser aufgestellt, als viele meinen. Zu diesem Schluss kommen Friedensforscher von Greenpeace in einer neuen Studie. Selbst ohne die USA seien die europäischen NATO-Staaten Russland überlegen, was militärische Aspekte angeht. Tanja Wagner hat sich die Studie angeschaut.
2: Den Rüstungswettlauf entscheiden die Europäer zusammen mit Kanada, den Friedensforschern, zufolge für sich. Allein im vergangenen Jahr steckten sie umgerechnet 540 Milliarden Euro in ihre Streitkräfte, nahezu das Dreifache von Russland. Auch verfügen Europa und Kanada über doppelt so viele Kampfflugzeuge, 4-mal so viele Kriegsschiffe und 3-mal so viel Artillerie wie die russischen Streitkräfte. Europas Verteidigungsressourcen seien enorm, so das Fazit der Studie.
1: Papst Leo hat sein erstes Lehrschreiben veröffentlicht nach einem Jahr im Amt. Die Enzyklika umfasst 100 Seiten. Es geht um die künstliche Intelligenz, um Chancen und Risiken. Der Papst warnt vor den Risiken für die Menschenwürde und die soziale Gerechtigkeit. Das erste Lehrschreiben eines Papstes gilt immer als eine Art Regierungserklärung für das Amt. Und Prachtwetter mit viel Sonnenschein haben wir heute. Die weiteren Aussichten hören Sie gleich.
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3: Die Temperaturen in Südtirol kennen momentan nur eine Richtung und die geht steil nach oben. Die Sonne heizt auch heute wieder ordentlich ein. 18 Grad hat es aktuell in Antholz, 21 in Niesen, 20 in St. Walburg und 21 in Völs. 28 bis 35 Grad werden es wieder bis zum Nachmittag. Die Sonne scheint ungetrübt, erst am Nachmittag tauchen ein paar dickere Wolken auf. Morgen Mittwoch wird die Luft etwas labiler. Es gibt viel Sonne am Vormittag und dickere Wolken und ein paar Gewitter am Nachmittag. Und es bleibt weiterhin heiß.
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4: Einen schönen Vormittag aus der Landesverkehrsmeldezentrale. Ich bin Deborah Gartner. Brenner Autobahn. In Richtung Norden zwischen Neumarkt und Sterzing LKW-Stau wegen Überlastung. Auch für den Leichtverkehr gibt es Probleme. Auf der Pustertaler Staatsstraße in Richtung Brixen zwischen Oberfintel und Schaps Stau wegen Überlastung. Auf der Finchgauer Staatsstraße zwischen Kastelwell und Schaars Stau wegen einer Baustelle. Allen unterwegs eine angenehme und sichere Fahrt.
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1: Entsorgung von Altreifen. Kfz-Betriebe schlagen eigenes Konsortium vor. Electrolux, Regierung und Gewerkschaften gegen massiven Stellenabbau. Und ungetrübten Sonnenschein haben wir. Ich bin Gunde Bichler. Schönen Vormittag.
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1: Die Entsorgung der Altreifen in Südtirol stockt weiterhin. Das beklagen die Kfz-Betriebe hier bei uns. Überall stapeln sich die alten Autoreifen, die beim Reifenwechsel anfallen. Es gebe improvisierte Zwischenlösungen, weil die staatsweiten Betriebe, die diese alten Autoreifen entsorgen, nicht mehr nachkommen und die jährlichen Sammelquoten reichen nicht mehr aus, sagen die Betriebe. Für sie bedeutet das nicht nur Platzprobleme, sondern seien auch ein Sicherheitsrisiko, das sagt der Bozner Kfz-Mechatroniker Dietmar Mock.
3: Das, was uns am meisten stört, ist, dass die Entsorgung ja schon von Autofahrern und insofern auch weiter für uns schon gezahlt worden ist, schon im Voraus gezahlt worden ist, oder die Dienst einfach italienweit nicht mehr funktioniert.
1: Die Kfz-Betriebe schlagen deshalb vor, dass die jährlichen Sammelquoten erhöht werden und dass ein eigenes Konsortium gegründet wird, das die Entsorgung direkt in Südtirol organisiert. Im Eisacktal werden neue Lärmschutzwände gebaut entlang der Brennerbahnlinie. Zurzeit ist das Dorf Kardaun bei Bozen an der Reihe. Die neuen Lärmschutzwände sollen die Belastung durch den Zugverkehr verringern und gleichzeitig vor Hochwasser schützen. Das Projekt ist überarbeitet worden und kostet jetzt mehr Geld. Das Land wird diese Mehrkosten übernehmen, das hat die Landesregierung jetzt beschlossen. Insgesamt sind es 3,8 Millionen Euro, 1,6 Millionen zahlt das Land, den Rest die Gemeinde. Südtirol und das Trentino arbeiten in puncto Arbeitssicherheit zusammen. Das haben Landesrätin Magdalena Amhof und ihr Trentiner Amtskollege Spinelli jetzt vereinbart. Ziel ist es, die Zahl der tödlichen Arbeitsunfälle zu verringern. Die beiden Landesräte haben ein Abkommen unterschrieben. Es sieht eine enge Zusammenarbeit vor in den Bereichen Prävention, Kontrolle und Schutz der Gesundheit am Arbeitsplatz. Geplant sind gemeinsame Treffen und eine Arbeitsgruppe, die Fachwissen austauschen und Präventionspläne ausarbeiten wird. Es gibt Streit um einen geplanten massiven Stellenabbau bei der Firma Electrolux in Italien. 1700 Stellen sollen gestrichen werden. Regierung und Gewerkschaften sind aber dagegen. Bei einem Treffen mit der Firmenleitung hat es keine Einigung gegeben. Eine nächste Aussprache ist für Mitte Juni angesetzt. Industrieminister Urso hat dem Unternehmen 3 Wochen Zeit gegeben, um einen neuen Plan vorzulegen. Es geht um Investitionen, Innovation und Beschäftigungssicherheit. Unterdessen wollen die Arbeiter und Angestellten bei Electrolux ihren Streik fortsetzen. Und es ist herrlich sonnig und wird wieder hochsommerlich warm. Wie es mit dem Wetter weitergeht, das hören Sie gleich.
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1: Schönsten Sonnenschein haben wir heute wieder in Südtirol. Es halten sich momentan nur wenige Wolken über den Bergen. Sie können heute noch größer werden. Gewitter sind aber so gut wie ausgeschlossen. Die Temperaturen klettern wieder weit nach oben. Hochsommerliche 28 bis 35 Grad werden es. Aktuell messen wir schon 23 Grad am Ritten, 22 in Sant'Intaufers, 20 Grad in Hintermatel, 23 in Welschnofen und 21 in Wolkenstein. Morgen Mittwoch wird es etwas wechselhaft mit Sonne am Vormittag und einzelnen Gewittern am Nachmittag. Es bleibt heiß.
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8: Aus der Landesverkehrsmeldezentrale begrüßt Sie Barbara Widot. Auf der Brenner Autobahn in Richtung Norden zwischen Bozen Süd und Brixen LKW-Stau. sowie immer in Richtung Norden zwischen Neumarkt und Bozen Süd 4 km Stau wegen starken Verkehrs. Auf der Finchgauer Stadtstraße zwischen Latsch und Kastelbell Kolonnenverkehr und Stau wegen Arbeiten. Auf der Stadtstraße bei Pontives Einbahnregelung wegen Asphaltierungsarbeiten. Gute Fahrt!
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1: 10 vor 12. 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
2: Guten Tag, ich bin Marlies Winkler. Ein Viertel weniger Lohn, ob solche Maßnahmen gegen Arbeitsverweigerung wirklich was bringen. Und Hitze und Trockenheit, wie sich Bauern und Gemeinden darauf vorbereiten. Ein Angestellter der Gemeinde Eppern bekommt 25% weniger Lohn und das für 3 Monate. Es ist eine Strafe, denn mit dem Angestellten gibt es immer wieder Probleme. Von Fahrlässigkeit ist die Rede und von erheblichen Mängeln bei der Arbeit. Schon einmal hat es die Gemeinde Eppern mit einer Lohnkürzung versucht, sagte mir heute der Epperner Bürgermeister Lorenz Ebner. Damals war es 1/6 vom Monatslohn, dieses Mal wird es eben 1/4 sein. Eine Lohnkürzung ist bei Gemeindeangestellten selten, sagt Dominik Obersteller, der Präsident des Südtiroler Gemeindenverbandes.
3: Man hört nicht sehr oft davon, es gibt einige, aber nicht sehr viele. Normalerweise versucht man natürlich zuerst im Guten, auch mit Gesprächen mit den Mitarbeiterinnen und Mitarbeitern, die Situation gut zu lösen. Natürlich bis zum Schluss bleibt die Disziplinarmaßnahme als letzte Möglichkeit, um auch gewisse Schritte zu setzen.
2: Für öffentliche Angestellte gibt es verschiedene Stufen von Strafen. Zuerst eine Verwarnung, dann die Gehaltskürzung, die Suspendierung bis hin zur fristlosen Kündigung. Dass solche Disziplinarmaßnahmen in Gemeinden selten sind, erklärt sich Gemeindenverbandspräsident Dominik Obersteller so.
3: Natürlich, es ist sehr schwierig und birgt natürlich auch Gefahren bzw. Probleme für die Verwaltung. Das kann ja auch dann zu Rechtsstreitigkeiten führen. Deswegen wird natürlich versucht, zuerst mit einfacheren Möglichkeiten zu agieren.
2: Wie schaut es beim Land aus? Albrecht Matzneller, der Abteilungsdirektor für Personal, sagt, dass Disziplinarmaßnahmen verhängt werden müsse, komme durchaus vor. Wenn man hört, dass es, wie im Fall von Eppern, schon mehrere Versuche gegeben hat, das Problem zu lösen, stellt sich die Frage, wie sinnvoll sind diese Verweise und Gehaltskürzungen? Albrecht Matzneller.
4: Wir haben schon Erfolge erzielt, aber natürlich ist es schon so, dass Bedienstete aufgrund einer Disziplinarstrafe nicht automatisch sozusagen dann auf die rechte Bahn kommen. Und das heißt, es braucht neben der reinen Disziplinarmaßnahme, braucht es andere Dinge wie zum Beispiel Coaching, Gespräche, Arbeiten an der Zielvereinbarung oder an der Motivation.
2: Im privaten Bereich gibt es ähnliche Disziplinarmaßnahmen. Allerdings sind die Fristen kürzer als im öffentlichen Bereich, sagt Arbeitsrechtler Josef Tschüll. Auch im privaten Bereich gäbe es meistens kleine Vergehen. Ein Trend nehme in den letzten Jahren sichtbar zu, sagt Arbeitsrechtler Tschüll.
5: Häufig sind wirklich die zwischenmenschlichen Konflikte, weil die Menschen mittlerweile, um es nicht zu sagen, wenig Geduld haben, wenig Verständnis und eine kurze Lunte haben, die dann irgendwann schnell abbrennt.
2: Trotzdem meint Schöll, dass Disziplinarmaßnahmen in den meisten Fällen etwas bringen. Und sie seien halt auch das einzige Mittel, das ein Arbeitgeber hat, wenn es Probleme mit Angestellten gibt. Es ist heiß und es ist trocken. Die Bäche und Quellen führen deutlich weniger Wasser als in anderen Jahren. Der Grund dafür ist schnell erklärt. Es gab im Winter sehr wenig Schnee und im Frühjahr hat es kaum geregnet. Damit droht nun Wassermangel. Wilhelm Scherzer, müssen sich Gemeinden und vor allem die Bauern auf trockene Wochen vorbereiten?
6: Ja, das Land ruft jetzt schon auf, Wasser zu sparen, denn es ist messbar weniger Wasser da und auch die Schneeschmelze werde heuer schnell vorbei sein, erklärt Stefan Getter vom Landesamt für Hydrologie und Stauanlagen.
7: Die Schneerücklagen sind äußerst gering, das heißt, dieser Anstieg in den Wasserführungen wird bald zu Ende sein, wenn diese Rücklagen erschöpft sind und dann werden wir mit einem weiteren Verlauf dieser Saison rechnen mit Wasserführungen und Wasserverfügbarkeit, die stark von den Niederschlägen abhängt.
6: Und die sind momentan nicht in Sicht. Deshalb muss das wenige Wasser, das da ist, so eingesetzt werden, dass es dort ankommt, wo es gebraucht wird. Da sind vor allem die Bauern gefragt. Reinhard Isatori aus Tramin ist Obst- und Weinbauer und Bauernbundbezirksobmann im Unterland. Er sagt,
8: wir haben uns eigentlich schon irgendwie vorbereitet in den letzten Jahren, weil es alleweil wieder
3: tendenziell wärmer wird und wärmer werden heißt halt auch mehr Wasser brauchen. Nicht? Und wir haben da auf großteils Tropfbelegung umgestellt und das ist einfach effizienter und weil halt da auch weniger verdunstet wird und gezielt die Pflanze das kriegt.
6: Im Unterland seien 85% der Weinberge und Apfelwiesen mit Tropfberegnung ausgestattet, schätzt die Sartori. In den nächsten Wochen wird sie wohl viel gebraucht werden. Um langfristig für trockene Sommer gerüstet zu sein, müsse man dann aber Speicherbecken bauen, sagt die Sartori. In den Unterlandler Gemeindestuben ist das ein ständiges und auch heiß diskutiertes Thema, denn für Speicherbecken muss natürlich Grund geopfert werden. Das eine ist die Bewässerung für die Landwirtschaft, aber wie steht es mit dem Trinkwasser? Das beziehen wir aus Quellen und aus Tiefbrunnen. Der Großteil Südtirols ist damit gut versorgt. Es gibt aber einige Gemeinden, wo auch immer wieder mal Trinkwasser knapp wird. Am Ritten, Kastelruth oder auch Jenesien. Der Bürgermeister von Jenesien, Paul Romain, sagt zur aktuellen Situation:
0: Derzeit sind wir noch im grünen Bereich, aber wir können auch bereits feststellen, dass die Quellen, die Jenesien versorgen, so wenig Schüttung schon seit Jahren nicht mehr hatten. Derzeit ist alles überschaubar, aber wie es sich weiterentwickeln wird, wenn mehrere Wochen kein Regenwetter, kein Regen kommt, ist schon besorgniserregend.
6: Möglich neue Quellen hat Jenesien nicht. Deshalb muss man mit dem auskommen, was zur Verfügung ist, sagt der Bürgermeister. In den letzten Jahren habe man Trockenphasen immer wieder überbrücken können, auch mit Aufrufen, Wasser zu sparen. Dazu könnte es heuer wieder kommen.
2: Südtirols Kfz-Mechaniker wollen die Entsorgung der Altreifen nun selbst in die Hand nehmen. Warum? Das hören Sie gleich in unseren Kurznachrichten.
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2: Die Entsorgung der Altreifen in Südtirol stockt weiterhin. Deshalb schlagen die Kfz-Betriebe vor, dass die jährlichen Sammelquoten erhöht werden und dass ein eigenes Konsortium gegründet wird, das die Entsorgung hier bei uns direkt organisiert. Kunde Biechler mit den Kurznachrichten.
15: Ja, momentan stapeln sich nämlich wieder überall in den Werkstätten die alten Autoreifen, die beim Reifenwechsel anfallen. Und zwar deshalb, weil die Staatsweidenbetriebe, die diese alten Autoreifen entsorgen, nicht mehr nachkommen. Die Sammelquoten reichen nicht mehr aus. Es gibt keinen Schadenersatz für Tierschützer nach dem Abschuss der Bärin KJ1 im Trentino. Das hat der Staatsrat jetzt geurteilt mit der Begründung, der Schutz und das Leben von Menschen habe Vorrang. Der Trentiner Landeshauptmann Fogatti begrüßt das Urteil. 4 Tierschutzorganisationen hatten Schadenersatz in Höhe von 600.000 Euro gefordert. Wer heuer im Sommer auf einer italienischen Autobahn im Stau steht, bekommt Geld zurück. Ab Montag, 1. Juni, müssen Autobahnbetreiber bei Stau nämlich die Mautgebühr teilweise oder ganz rückerstatten. Recht darauf hat man, wenn es Stau wegen einer Baustelle gibt. Es gilt allerdings nur, wenn die Strecke von ein und demselben Anbieter betrieben wird. Kein Geld gibt es bei Stau wegen Notbaustellen nach einem Unfall oder bei Unwetter. Papst Leo hat sein erstes Lehrschreiben veröffentlicht, nach einem Jahr im Amt. Die Enzyklika umfasst 100 Seiten. Es geht um die künstliche Intelligenz, um Chancen und Risiken. Der Papst warnt vor den Risiken für die Menschenwürde und die soziale Gerechtigkeit. Das erste Lehrschreiben eines Papstes gilt immer als eine Art Regierungserklärung für das Amt.
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15: Ferrari baut jetzt auch voll elektrische Autos. Das erste dieser Art ist jetzt vorgestellt worden. Damit wagt der Konzern einen strategischen Kurswechsel. Das Auto hat 4 Elektromotoren mit einer Gesamtleistung von mehr als 1000 PS. Die Höchstgeschwindigkeit liegt bei über 300 km/h. Die Reichweite beträgt rund 500 Kilometer. Der Preis liegt bei 550.000 Euro. Gleich nachdem diese Pläne bekannt geworden sind, ist der Aktienwert von Ferrari um 7% abgesackt. Grund dafür ist offenbar der Preis des neuen E-Autos. Viele Anleger befürchten, dass die Verkaufszahlen zurückgehen werden. Schauen wir noch auf die Börsen in Europa. Sie sind im Minus. MIP-Index in Mailand mit 0,5%, DAX in Frankfurt mit 0,7%.
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2: Dass Menschen, die am Berg in Not geraten, mit dem Rettungshubschrauber ins Krankenhaus geflogen werden, ist normal. Dass aber auch Tiere mit dem Heli zum Tierarzt gebracht werden, passiert selten. Am Wochenende ist im Trentino, im Lagoreigebirge, ein Hund von einer Viper gebissen worden. Das Tier musste schnell gerettet werden und so hat der Rettungshubschrauber den Hund zum Tierarzt geflogen. Birgit Locher, haben Tiere und Menschen denselben Anspruch auf Rettung?
16: Nein, findet Moraltheologe Martin Lindner, denn es gäbe einen Unterschied zwischen Mensch und Tier.
17: Natürlich, wenn ein Tier in eine Notlage gerät, dann hilft man ihm, dann versucht man es zu retten, aber es braucht eine Angemessenheit. Und wie in diesem Falle ein Tier mit dem Rettungshubschrauber in die Tierarztpraxis zu bringen, finde ich nicht für einen angemessenen Aufwand.
16: Meistens werden große Nutztiere wie Kühe und Pferde mit dem Hubschrauber aus einer misslichen Lage befreit. Dass auch Hunde so gerettet werden, passieren nicht oft, sagt der Bozner Tierarzt Simon Kirchlach. Er hatte bislang einen solchen Fall.
18: In so Ausnahmesituationen ist der Tierbesitzer natürlich vor, nicht? Weil er kann den Hund ja natürlich auch nicht stundenweise tragen. Ne? Wenn der Hund nicht mehr fähig ist zu stehen oder nicht mehr gehen kann, dann gibt es keine ganz anderen Möglichkeiten. Nicht? Und deswegen ist es sicher vor, wenn dann das Tier gerettet wird. Ja.
16: Meistens befinden sich die in Not geratenen Tiere im steilen Gelände. Und das ist auch für die Piloten eine Herausforderung, sagt Markus Kostnach. Er ist Pilot bei einem Hubschrauberservice und hat schon viele Tiere gerettet. Von Kühen bis Ziegen und auch Hunde.
19: Dann braucht es eine Zusammenarbeit mit dem Hubschrauber und mit der Bergrettung oder mit der Feuerwehr. Und dann kriegt man das schon hin. Oft weiß ich, um sich die Bergretter angesalt und haben ein Tier gerettet, also direkt in richtig steilen Gelände. Aber so ein Tier hat keine Chance, der kann gleich hupfen und wahrscheinlich sterben oder warten. Nicht? Und das kommt nicht weg.
16: Große Nutztiere wie Kühe oder Pferde werden mit eigenen Tragseilen transportiert. Kleinere Tiere wie Schafe oder Hunde können hinten in der Kabine mit dem Besitzer mitfliegen. Die Rettungskosten für Hunde muss meistens der Besitzer selbst bezahlen. Nutztiere hingegen sind oft versichert.
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2: Ja, das bringt uns auch heute wieder viel Sonne und sommerliche Temperaturen. Maximal werden es heute noch 29 bis 35 Grad. Jetzt am Nachmittag entstehen ein paar Quellwolken, Gewitter sind aber nur vereinzelt möglich. Philipp Dardarotti vom Landeswetterdienst. Wie geht es denn morgen und in den nächsten Tagen weiter?
20: Ja, morgen schwächt sich das Hoch vorübergehend etwas ab und die Luftmassen werden labil.

0: aus der Landesverkehrsmeldezentrale begrüßt Sie Barbara Widot. Auf der Brenner Autobahn in Richtung Norden zwischen Bozen-Süd und Brixen LKW-Stau. So wie immer in Richtung Norden zwischen Neumar und Bozen-Süd 4 Kilometer Stau wegen starken Verkehrs. Auf der Finchgauer Stadtstraße zwischen Latsch und Kastelbell Kolonnenverkehr und Stau wegen Arbeiten. Auf der Stadtstraße bei Pontives Einbahnregelung wegen Asphaltierungsarbeiten. Gute Fahrt!
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0: 1. Und jetzt die Nachrichten.
1: Belgien, Zug rammt Schulbus, mehrere Tote. Brennerblockade, Urlauber passen sich an. Das Wetter sonnig und heiß. Ich bin Florian Scheringer, guten Tag.
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1: In der Nähe von Brüssel in Belgien ist ein Schulbus auf einem Bahnübergang von einem Zug erfasst worden. Dabei wurden mehrere Menschen getötet, auch Kinder. Offenbar ist der Bus auf die Gleise gefahren, obwohl die Schranken geschlossen waren. Der Zug konnte nicht mehr rechtzeitig abbremsen. Die Brennerblockade diesen Samstag rückt näher und die Reisenden scheinen sich der Sperre anzupassen. Das sagt der Präsident des Hoteliers- und Gastwirteverbands HGV, Klaus Berger. Viele hätten ihre Buchungen nach vorne oder hinten verlegt. Viele würden zudem in der Nacht auf Samstag anreisen. Nur wenige hätten ihren Urlaub storniert, sagt Berger. Das Bundesland Tirol rät allen Autofahrern, die Brennerstrecke am Samstag großräumig zu umfahren oder mit dem Zug zu fahren. Im Burggrafenamt hat eine junge Autofahrerin einen Unfall verursacht und Fahrerflucht begangen. Die Carabinieri haben die 29-Jährige deshalb angezeigt. Passiert ist das Ganze in Tscherms in der Gampenstraße. Die Frau hat ein Auto überholt und dabei ein Kleinmotorrad gestreift, das vor einem Zebrastreifen angehalten hatte, weil Fußgänger die Straße überqueren wollten. Anstatt nach dem Unfall anzuhalten, ist die Frau mit hoher Geschwindigkeit davongefahren. Auch einer Carabinieri-Streife in der Nähe ist es nicht gelungen, die junge Frau zum Anhalten zu bringen. 3 Stunden später hat sie sich dann auf der Carabinieri-Station gestellt. Ihr wurde der Führerschein entzogen und sie kassiert eine Strafe. Internationale Friedensmissionen sind in Gefahr. Das zeigt ein Bericht des Stockholmer Friedensinstituts SIPRI. Demnach gab es in den vergangenen 25 Jahren nie so wenige UN-Blauhelme und andere Einsatzkräfte bei Friedensoperationen wie zuletzt. Das liegt an sinkenden Truppenzahlen, Finanzierungsproblemen und geopolitischen Blockaden. Julia Weschenbach berichtet aus Stockholm.
3: Auch Friedensmissionen gab es weniger als im Jahr zuvor. Der Grund? Ein perfekter Sturm aus finanziellen und politischen Faktoren, sagen die Forscher. Allein den UN-Blauhelmen fehlten im vergangenen Jahr 2 Milliarden US-Dollar. Die USA schulden den Vereinten Nationen Milliarden an Mitgliedsbeiträgen, unter anderem für die Friedensmissionen. Die Finanzprobleme könnten dramatische Folgen haben. Mehr Konflikte, die zivile Bevölkerung härter treffen.
1: Ferrari plant ein neues vollelektrisches Auto und das sorgt für Diskussionen. Das neue Modell Luce ist jetzt vorgestellt worden. Es soll im Herbst auf den Markt kommen. Die Anleger reagieren allerdings skeptisch. Der Wert der Aktie ist deshalb heute um 7% abgesackt auf knapp 290 Euro. Mit dem neuen E-Auto wagt Ferrari einen Kurswechsel. Konkurrenten wie Porsche und Lamborghini dagegen haben ihre Pläne für E-Autos vorerst auf Eis gelegt. Und heute ist es wieder hochsommerlich heiß. Wo es gerade am wärmsten ist, das hören Sie gleich.
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7: 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Nach wie vor ist es super sonnig und richtig heiß in ganz Südtirol. Jetzt am Nachmittag bilden sich ein paar Quellwolken, die Gewitterneigung steigt aber nur leicht an. Aktuell messen wir 31 Grad in Brixen, 30 in Bozen, 29 in Bruneck und 28 Grad hat es in Schlanders. In den nächsten Stunden gehen die Temperaturen noch ein paar Grad nach oben auf bis zu 35 Grad.
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9: Hier ist Deborah Gartner aus der Landesverkehrsmeldezentrale. Guten Nachmittag. Auf der Brenner Autobahn gibt es Stau wegen Überlastung in Richtung Norden zwischen Neumarkt und Bozen Süd, 4 Kilometer Stau, und zwischen Bozen Süd und Klausen LKW-Stau. Auf der Finchgauer Stadtstraße zwischen Kastelbell und Schaars Stau wegen einer Baustelle. Gute Fahrt.
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1: Der Nachmittag verläuft sonnig und heiß. Die Temperaturen erreichen Höchstwerte von knapp 30 Grad im oberen Pustertal bis gut 35 Grad im Ätschtal. Die Quellwolken werden im Vergleich zu den letzten Tagen zwar etwas größer, die Gewitterneigung steigt aber nur leicht an. Morgen am Mittwoch schwächt sich das Hoch dann etwas ab und die Luftmassen werden labiler. Damit bilden sich am Nachmittag auch ein paar Regenschauer oder Gewitter. Die Temperaturen ändern sich vorerst aber kaum. In der zweiten Wochenhälfte geht es hochsommerlich weiter und es wird auch wieder stabiler. Erst am Sonntag nimmt die Wahrscheinlichkeit für gewittrige Schauer wieder zu. Dann gehen auch die Temperaturen um ein paar Grad zurück. Das waren die aktuellen Aussichten mit Philipp Tartarotti.
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0: Und jetzt die Nachrichten.
1: Tierrettung mit dem Hubschrauber, auch Hunde werden geflogen. Unfall mit Fahrerflucht, junge Frau verliert Führerschein. Das Wetter, es wird immer heißer. Ich bin Florian Scheringer, guten Nachmittag.
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1: Am Wochenende ist im Lago Rai-Gebirge im Trentino ein Hund von einer Schlange gebissen worden. Das Tier musste schnell gerettet werden und so hat der Rettungshubschrauber den Hund zum Tierarzt geflogen. Mit dem Hubschrauber werden normalerweise große Tiere wie Kühe und Pferde gerettet. Dass auch Hunde so gerettet werden, sei selten, sagt der Bozner Tierarzt Simon Kirchler.
2: In so einer Ausnahmesituation ist der Tierbesitzer natürlich vor, nicht? Weil der kann den Hund natürlich auch nicht stundenweise tragen. Ne? Wenn der Hund nicht mehr fähig ist zu stehen oder nicht mehr gehen kann, dann gibt es keine ganz anderen Möglichkeiten. Nicht? Und deswegen ist er sicher vor, wenn dann das Tier gerettet wird. Ja.
1: Die Rettungskosten für Hunde muss der Besitzer meist selbst bezahlen. Nutztiere sind dagegen oft versichert. Im Burggrafenamt hat eine junge Autofahrerin einen Unfall verursacht und Fahrerflucht begangen. Die Carabinieri haben die 29-Jährige deshalb angezeigt. Passiert ist das Ganze in Charms in der Gampenstraße. Die Frau hat ein Auto überholt und dabei ein Kleinmotorrad gestreift, das vor einem Zebrastreifen angehalten hatte, weil Fußgänger die Straße überqueren wollten. Anstatt nach dem Unfall anzuhalten, ist die Frau mit hoher Geschwindigkeit davongefahren. Auch einer Carabinieri-Streife in der Nähe ist es nicht gelungen, die junge Frau zum Anhalten zu bringen. 3 Stunden später hat sie sich dann auf der Carabinieri-Station gestellt. Ihr wurde der Führerschein entzogen und sie kassiert eine Strafe. Die Brennerblockade diesen Samstag rückt näher und die Reisenden scheinen sich der Sperre anzupassen. Das sagt der Präsident des Hoteliers- und Gastwirteverbands HGV, Klaus Berger. Viele hätten ihre Buchungen nach vorne oder hinten verlegt. Viele würden zudem in der Nacht auf Samstag anreisen. Nur wenige hätten ihren Urlaub storniert, sagt Berger. Das Bundesland Tirol rät allen Autofahrern, die Brennerstrecke am Samstag großräumig zu umfahren oder mit dem Zug zu fahren. In der Nähe von Brüssel in Belgien ist ein Schulbus auf einem Bahnübergang von einem Zug erfasst worden. Dabei wurden 4 Menschen getötet, darunter 2 Kinder. Offenbar ist der Bus auf die Gleise gefahren, obwohl die Schranken geschlossen waren. Der Zug konnte nicht mehr rechtzeitig abbremsen. Die USA wollen künftig offenbar deutlich weniger Waffen und Soldaten für die NATO bereithalten. Ein Gesandter des US-Verteidigungsministers habe den Verbündeten gesagt, dass Washington seine militärischen Beiträge für die NATO zurückfahren werde, berichtet der Spiegel. Die Kürzungen sollen unter anderem Flugzeuge, Schiffe und Drohnen betreffen. Die USA fordern schon länger, dass die anderen Mitglieder mehr Verantwortung für die Verteidigung des NATO-Gebiets übernehmen. Und mit hochsommerlichen Temperaturen geht's durch den Nachmittag. Gleich mehr zum Wetter.
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1: Es fühlt sich fast an wie im Juli bei so viel Sonne und so heißen Temperaturen. Jetzt hat es 32 Grad in Meran, 31 in Sand in Taufers, 30 in Sterzing und 28 Grad messen wir in Eyers. Am Abend bilden sich mehr Quellwolken und ganz vereinzelt sind leichte Gewitter möglich. Morgen schwächt sich das Hochdruckgebiet ab und es kann zu mehr Regenschauern und Gewittern kommen. Heiß bleibt es aber trotzdem.
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7: Aus der Landesverkehrsmeldezentrale begrüßt Sie Barbara Widot. Auf der Brenner Autobahn in Richtung Norden zwischen Bozen Süd und Klausen LKW-Stau. Sowie immer in Richtung Norden zwischen Neumarkt und Bozen Süd 4 Kilometer Stau wegen starken Verkehrs. Kommen Sie gut ans Ziel.
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0: 10 vor 3. Und jetzt die Nachrichten. Müllermittlungen. Beschuldigte bleiben in Haft. Pfingstwochenende. Polizei schnappt mehrere Straftäter. Das Wetter hochsommerlich. Ich bin Florian Scheringer. Guten Nachmittag.
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0: Die 5 beschuldigten Südtiroler im Rahmen der Ermittlungen um möglichen illegalen Müllhandel bleiben in Untersuchungshaft. Der Ermittlungsrichter in Trient hat alle Anträge auf eine Aufhebung der Haft abgelehnt. Heute dürfte sich auch entscheiden, ob der Direktor der Landesumweltagentur Flavio Ruffini vom Dienst suspendiert wird. Er ist ebenfalls beschuldigt, wurde aber bei der Razzia vor einer Woche nicht verhaftet. In Bozen sind am Pfingstwochenende gleich mehrere Menschen festgenommen und angezeigt worden, wegen verschiedener Straftaten. Einmal wurde ein 46-jähriger Nigerianer festgenommen, der einem Mann die Brieftasche gestohlen und ihn dann geschlagen und getreten hatte. Außerdem wurde ein 32-jähriger Marokkaner angezeigt, der mit dem Fahrrad vor einer Polizeikontrolle geflüchtet war. Bevor ihn die Polizisten einholten, hat er ein Päckchen mit über 100 Gramm Haschisch auf die Straße geworfen. Und in mehreren Bozener Einkaufszentren wurden Ladendiebe geschnappt und angezeigt. Wenn sich große Tiere wie Kühe und Pferde in einer misslichen Lage befinden, dann werden sie oft mit dem Hubschrauber gerettet. Aber vor kurzem musste im Trentino ein Hund vom Rettungshubschrauber gerettet werden. Er wurde von einer Schlange gebissen und weil die Zeit drängte, hat ihn der Rettungshubschrauber zum Tierarzt geflogen. Solche Einsätze findet Moraltheologe Martin Lindner übertrieben.
2: Natürlich, wenn ein Tier in eine Notlage gerät, dann hilft man ihm, dann versucht man es zu retten. Aber es braucht eine Angemessenheit. Und wie in diesem Falle ein Tier mit dem Rettungshubschrauber in die Tierarztpraxis zu bringen, finde ich nicht für einen angemessenen Aufwand.
0: Wenn Kühe oder Pferde mit dem Hubschrauber gerettet werden, dann braucht es mehrere Einsatzkräfte, von Feuerwehr bis Bergrettung. Das Val di Sole im Trentino ist ja bekanntlich Bärengebiet und die Tiere verirren sich auch immer wieder auf die Straße. Heute früh ist in der Gemeinde Ossana ein Bär auf der Staatsstraße von einem Auto angefahren worden. Nach dem Aufprall ist der Bär zurück in den Wald gerannt. Der beste Fußballtorschütze Europas kommt heuer aus England. Harry Kane vom FC Bayern hat in dieser Saison allein in der Bundesliga 36 Tore geschossen und bekommt dafür den goldenen Schuh. Auf den Plätzen 2 und 3 landen Erling Haaland vom Manchester City und Kylian Mbappé von Real Madrid. Vor 2 Jahren hatte Kane diese Auszeichnung schon einmal gewonnen. Und es ist wieder richtig heiß. Mehr zum Wetter hören Sie gleich.
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0: Viel Sonne und ein paar Wolken gibt's an diesem herrlich sommerlichen Dienstagnachmittag. Aktuell messen wir 33 Grad in Auer, 31 in St. Martin im Passaia, 28 in Pfunders und 24 Grad hat es in Wolkenstein. Am Abend nimmt die Bewölkung zu, Gewitter sind aber die Ausnahme. Morgen wird es etwas unbeständiger, aber trotzdem heiß.
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7: Aus der Landesverkehrsmeldezentrale begrüßt Sie Barbara Widot. Auf der Brenner Autobahn in Richtung Norden zwischen Bozen Süd und Klausen LKW-Stau. Sowie immer in Richtung Norden zwischen Neumarkt und Bozen Süd 4 Kilometer Stau wegen starken Verkehrs. Kommen Sie gut ans Ziel.
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0: 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Und jetzt die Nachrichten.
1: Frau stürzt in Schlucht, tödlicher Fahrradunfall bei Meran. Strafen bei Beamten, wie sinnvoll sind Gehaltskürzung und Co. Das Wetter, die Sonne scheint bei bis zu 35 Grad. Ich bin Florian Scheringer, guten Nachmittag.
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1: In der Neifschlucht bei Meran ist eine Frau mit dem Fahrrad tödlich verunglückt. Die 53-jährige Deutsche war mit ihrem Ehemann unterwegs. Das Paar wollte von der Talstation der Meran 2000 Seilbahn nach Falzeben fahren. Kurz vor Mittag ist die Frau dann rund 150 Meter tief in die steile Neifschlucht gestürzt. Die Bergrettung konnte die Frau nur mit dem Hubschrauber per Seilwinde erreichen. Für sie kam aber jede Hilfe zu spät. Die Touristin ist an der Unfallstelle gestorben. Die 5 beschuldigten Südtiroler im Rahmen der Ermittlungen um möglichen illegalen Müllhandel bleiben in Untersuchungshaft. Der Ermittlungsrichter in Trient hat alle Anträge auf eine Aufhebung der Haft abgelehnt. Heute dürfte sich auch entscheiden, ob der Direktor der Landesumweltagentur, Flavio Ruffini, vom Dienst suspendiert wird. Er ist ebenfalls beschuldigt, wurde aber bei der Razzia vor einer Woche nicht verhaftet. Als Strafe bekommt jetzt ein Angestellter der Gemeinde Eppern 3 Monate lang weniger Lohn. Von Fahrlässigkeit ist die Rede und von erheblichen Mängeln bei der Arbeit. Für öffentliche Angestellte gibt es verschiedene Stufen von Strafen. Von der Verwarnung über die Gehaltskürzung bis hin zur fristlosen Kündigung. Albrecht Matzneller, der Direktor der Abteilung Personal beim Land, kennt solche Disziplinarverfahren. Sie kommen auch bei Landesangestellten immer mal wieder vor. Erfolgreich seien sie teilweise, so Matzneller.
2: Wir haben schon Erfolge erzielt, aber natürlich ist es schon so, dass Bedienstete aufgrund einer Disziplinarstrafe nicht automatisch sozusagen dann auf die rechte Bahn kommen. Und das heißt, es braucht neben der reinen Disziplinarmaßnahme, braucht es andere Dinge wie zum Beispiel Coaching, Gespräche, Arbeiten an der Zielvereinbarung oder an der Motivation.
1: Die häufigsten Gründe für Disziplinarstrafen sind laut Matzneller Streitigkeiten zwischen Kollegen oder dass Angestellte ihre Aufgaben nicht erfüllen. Sie werden dann meist von ihren Führungskräften gemeldet. In Bozen sind am Pfingstwochenende gleich mehrere Menschen festgenommen und angezeigt worden, wegen verschiedener Straftaten. Einmal wurde ein 46-jähriger Nigerianer festgenommen, der einem Mann die Brieftasche gestohlen und ihn dann geschlagen hatte. Außerdem wurde ein 32-jähriger Marokkaner angezeigt, der mit dem Fahrrad vor einer Polizeikontrolle geflüchtet war. Bevor ihn die Polizisten einholten, hat er ein Päckchen mit über 100 Gramm Haschisch auf die Straße geworfen. Und in mehreren Bozener Einkaufszentren wurden Ladendiebe geschnappt und angezeigt. Die Mailänder Börse befindet sich gerade auf einem Höhenflug. Der Leitindex FTSE MIB hat gestern die Marke von 50.000 Punkten überschritten und ist auf den höchsten Stand seit 26 Jahren geklettert. Seit Jahresbeginn ist der Index 12% im Plus und entwickelt sich deutlich besser als der europäische Leitindex. Besonders stark entwickeln sich in Italien gerade der Bankensektor, Energiefirmen und Industrieunternehmen sowie Versicherungen und Telekommunikation. Und es herrscht brütende Hitze. Mehr zum Wetter hören Sie gleich.
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1: Viel Sonne und ein paar Wolken gibt's an diesem herrlich sommerlichen Dienstagnachmittag. Jetzt hat es 35 Grad in Branzoll, 33 in Nathorns, 31 in Völs und 28 Grad messen wir in Antholz. Am Abend nehmen die Wolken zu, Gewitter sind aber die Ausnahme. Morgen wird es etwas unbeständiger, aber trotzdem sehr heiß.
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6: Guten Guten Nachmittag aus der Landesverkehrsmeldezentrale. Auf der Brennautobahn in Richtung Norden zwischen San Michele und Bozen Süd LKW-Stau wegen Überlastung. In Richtung Süden zwischen Bozen Süd und Neumarkt 4 Kilometer Stau wegen eines Fahrzeugbrandes. Auf der Brenner Staatsstraße zwischen Bozen Süd und Kardan Stau wegen Überlastung. Gute Fahrt!
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1: Trotz Transitstreit, Nordtirol hat noch mehr Forderungen am Brenner. Tödlicher Fahrradunfall im Burggrafenamt. Das Wetter sonnig und heiß. Ich bin Florian Scheringer, guten Nachmittag.
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1: Trotz des laufenden Verfahrens am Europäischen Gerichtshof hält Nordtirol an seinen Lkw-Fahrverboten am Brenner fest und fordert sogar noch mehr Maßnahmen. Die Bürgermeister des Nordtiroler Wipptals haben Landeshauptmann Mattle jetzt ein Forderungspapier übergeben. Da steht drin, dass alle Fahrverbote ausnahmslos bleiben müssten, dass die Brennerautobahn nicht ausgebaut werden dürfe und dass die Nachbarländer Italien und Deutschland die Lkw-Maut erhöhen sollen. Die Fahrverbote für Lkw, unter anderem am Wochenende und in der Nacht, sind gerade Gegenstand eines Rechtsstreits zwischen Italien und Österreich. Italien hatte die Aufhebung der Verbote gefordert, weil sie den freien Warentransport in Europa behindern. In der Neifschlucht bei Meran ist eine Frau mit dem Fahrrad tödlich verunglückt. Die 53-jährige Deutsche war mit ihrem Ehemann unterwegs. Das Paar wollte von der Talstation der Meran 2000-Seilbahn nach Waldseeben fahren. Kurz vor Mittag ist die Frau dann rund 150 Meter tief in die steile Neifschlucht gestürzt. Die Bergrettung konnte die Frau nur mit dem Hubschrauber per Seilwinde erreichen. Für sie kam aber jede Hilfe zu spät. Die Touristin ist an der Unfallstelle gestorben. Auf der Brennerautobahn bei Pfatten ist ein LKW komplett ausgebrannt. Die Berufsfeuerwehr Bozen und die Freiwillige Feuerwehr Neumarkt haben den Brand unter Atemschutz bekämpft. Wegen der großen Hitze war es für die Einsatzkräfte sehr anstrengend. Sie mussten sich immer wieder abwechseln. Die Autobahn wurde während der Löscharbeiten eine Stunde lang gesperrt. Der LKW wurde zerstört und auch eine Lärmschutzwand wurde stark beschädigt. Über Suizid sprechen fällt schwer. Genau das ist aber wichtig, sagen Angehörige von Betroffenen. Einer davon ist der Wipptaler Unternehmer Robert Staffler. Er hat seinen Sohn durch Suizid verloren. Staffler hat jetzt gemeinsam mit den Kiwanis Club Südtirol Gesprächsabende organisiert. Einer findet heute in Brixen statt bei der Firma Progress. Beginn ist um 6:30. Bei den Abenden kommen Betroffene und Fachleute zu Wort. Sie zeigen Wege der Unterstützung auf und stellen Hilfsangebote und Anlaufstellen vor. Ein Beamter der Gemeinde Eppan bekommt für 3 Monate weniger Lohn, weil er seiner Arbeit nicht richtig nachgegangen sein soll. Der Präsident des Gemeindenverbands, Dominik Oberstaller, sagt, eine Gehaltskürzung oder Suspendierung sei oft die letzte Maßnahme. Vorher werde das Gespräch mit den Angestellten gesucht, um Disziplinarverfahren möglichst zu vermeiden.
2: Natürlich, es ist sehr schwierig und birgt natürlich auch Gefahren bzw. Probleme für die Verwaltung. Das kann ja auch dann zu Rechtsstreitigkeiten führen. Deswegen wird natürlich versucht, zuerst mit einfacheren Möglichkeiten zu agieren.
1: Für öffentlich Bedienstete gibt es verschiedene Stufen von Strafen. Von der Verwarnung über die Gehaltskürzung bis hin zur fristlosen Kündigung. Und die Sonne brennt immer noch vom Himmel. Dazu gibt's ein paar Wolken. Gleich mehr zum Wetter.
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1: Traumhaft sonnig ist es, nur ein paar Quellwolken ziehen immer wieder durch. Am Abend und in der Nacht sind ganz vereinzelt leichte Gewitter möglich. Aktuell messen wir 35 Grad in Gargazon, 34 in Franzensfeste, 31 in Toblach und 27 Grad hat es in Taufers im Münstertal. Morgen wird es unbeständiger mit ein paar Regenschauern und Gewittern am Abend. Die Temperaturen bleiben aber hochsommerlich bei bis zu 35 Grad.
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9: Guten Nachmittag, wünscht Barbara Widott aus der Landesverkehrsmeldezentrale. Auf der Brennerautobahn in Richtung Norden zwischen San Michele und Neumar LKW-Stau wegen dichten Verkehrs. In Richtung Süden, zwischen Bozen Süd und Neumarkt, 6 km Stau wegen eines brennenden Fahrzeugs. Auf der Brennerstadtstraße in Richtung Bozen, zwischen Bozen Süd und Branzol, Stau wegen Überlastung. Kommen Sie gut voran.
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1: Nordtirol legt im Brenner-Transitstreit noch einmal nach. Trockenheit droht, Wasser richtig nutzen. Das Wetter super sommerlich. Ich bin Florian Scheringer, guten Abend.
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1: Trotz des laufenden Verfahrens am Europäischen Gerichtshof hält Nordtirol an seinen Lkw-Fahrverboten am Brenner fest und fordert sogar noch mehr Maßnahmen. Die Bürgermeister des Nordtiroler Wipptals haben Landeshauptmann Mattler jetzt ein Forderungspapier übergeben. Da steht drin, dass alle Fahrverbote ausnahmslos bleiben müssten, dass die Brennerautobahn nicht ausgebaut werden dürfe und dass die Nachbarländer Italien und Deutschland die Lkw-Maut erhöhen sollen. Die Fahrverbote für Lkw, unter anderem am Wochenende und in der Nacht, sind gerade Gegenstand eines Rechtsstreits zwischen Italien und Österreich. Italien hatte die Aufhebung der Verbote gefordert, weil sie den freien Warentransport in Europa behindern. Der Tod einer Ziege sorgt in Brixen für Diskussionen. Die Ziege lebte im Tiergehege beim Lido. Nach einer Verschlechterung des Gesundheitszustands wurde sie vom Tierarzt eingeschläfert. Kritiker sagen, dass die Tierhaltung im Lido schlecht wäre und die Tiere nicht ausreichend betreut würden. Die Gemeinde weist diesen Vorwurf jetzt zurück. Jedes Tier werde täglich betreut und es würden regelmäßige Untersuchungen von verschiedenen Stellen durchgeführt. Auch bei der Ziege sei alles normal abgelaufen. Eine Frau hat in einem Luxushotel in Corvara kein Leitungswasser bekommen und ist deshalb vor Gericht gezogen. Bei dem Urlaub im Jahr 2019 waren ihr nur teure Mineralwasserflaschen angeboten worden. Der oberste Gerichtshof Italiens, das Kassationsgericht, hat jetzt aber dem Hotel Recht gegeben. Laut dem Urteil darf jeder Betrieb selbst entscheiden, ob er Leitungswasser ausschenkt oder nicht. Ein Recht darauf haben Gäste nicht. Es ist heiß und trocken in Südtirol. Die Bäche und Quellen führen deutlich weniger Wasser als in anderen Jahren. Jetzt liefert zwar die Schneeschmelze etwas mehr, sie wird heuer aber schnell vorbei sein, erklärt Stefan Getter vom Landesamt für Hydrologie und Stauanlagen.
3: Die Schneerücklagen sind äußerst gering. Das heißt, dieser Anstieg in den Wasserführungen wird bald zu Ende sein, wenn diese Rücklagen erschöpft sind. Und dann werden wir mit einem weiteren Verlauf dieser Saison rechnen mit Wasserführungen und Wasserverfügbarkeit, die stark von den Niederschlägen abhängt.
1: Ein ausgiebiger Regen ist momentan aber nicht in Sicht. Deshalb müsse das vorhandene Wasser dort eingesetzt werden, wo es gebraucht wird, sagt Getter. Das passiert mit Tropfberegnung im Obst- und Weinbau. Gut 80% der Apfelwiesen sind inzwischen damit ausgestattet. Die Anhörungen im Untersuchungsausschuss zu Wahlkampfspenden von Signa an die SVP sind abgeschlossen. Heute haben die Mitglieder im Landtag den Geschäftsführer der Plose Ski AG befragt über Liftgesellschaften und öffentliche Beiträge. Man habe aber keine neuen Erkenntnisse gewonnen, dass etwas nicht mit rechten Dingen zugegangen wäre, sagt der Vorsitzende des Ausschusses Andreas Colli. Jetzt wird am Abschlussbericht gearbeitet, der ist voraussichtlich im Juli fertig. Und auch morgen wird es heiß, aber unbeständiger. Die weiteren Wetteraussichten gibt's gleich.
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7: Ein paar Wolken mischen heute auch mit, sie bleiben aber größtenteils harmlos. Ansonsten strahlt nach wie vor die Sonne und es ist richtig heiß. Jetzt hat es 34 Grad in Auer, 33 in Oberfintel, 29 in Pflersch und 26 Grad messen wir in St. Valentin auf der Heide. Morgen klettern die Temperaturen wieder auf sommerliche 28 bis 35 Grad. Am Nachmittag bilden sich aber dichte Quellwolken und es kommt zu Regenschauern und Gewittern.
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8: Einen schönen guten Abend aus der Landesverkehrsmeldezentrale. Auf der Brenner Autobahn in Richtung Norden zwischen San Michele und Neumarkt LKW-Stau wegen Überlastung. Und in Richtung Süden zwischen Klausen und Bozen Süd LKW-Stau und zwischen Bozen Süd und Neumarkt 6 Kilometer Stau wegen eines Fahrzeugbrandes. Auf der Brenner Stadtstraße bei Auer Stau nach einem Unfall und ebenfalls auf der Brenner Stadtstraße Stau wegen Überlastung in Richtung Süden zwischen Kardaun und Bozen Süd sowie zwischen Bozen Süd und Branzoll. Auf der Mendelbachstraße Stau wegen Überlastung in Richtung Eppern St. Michael zwischen Bozen und St. Pauls. Gute Fahrt!
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0: 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Und jetzt die Nachrichten.
1: Wasserknappheit. Einige Gemeinden müssen schon sparen. Yannick Sinner startet Titeljagd in Paris. Das Wetter, es bleibt noch ein paar Tage heiß. Ich bin Florian Scheringer, guten Abend.
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1: Heuer könnte das Wasser knapp werden. Nach einem schneearmen Winter und wenig Regen im Frühjahr droht ein trockener Sommer. Der Großteil Südtirols ist zwar gut mit Trinkwasser versorgt. Es gibt aber einige Gemeinden, wo immer wieder mal Wasser knapp wird. Ritten, Kastelroth oder auch Jenesien gehören dazu. Der Bürgermeister von Jenesien, Paul Romain, sagt zur aktuellen Situation:
3: Wir können auch bereits feststellen, dass die Quellen, die Jenesien versorgen, so wenig Schüttung schon seit Jahren nicht mehr hatten. Derzeit ist alles überschaubar, aber wie es sich weiterentwickeln wird, wenn mehrere Wochen kein Regenwetter, kein Regen kommt, ist schon besorgniserregend.
1: In den letzten Jahren habe man Trockenphasen immer überbrücken können, sagt der Bürgermeister, auch mit Aufrufen, Wasser zu sparen. Dazu könnte es heuer wiederkommen. In der Neifschlucht bei Meran ist heute eine Frau mit dem Fahrrad tödlich verunglückt. Die 53-jährige Deutsche war mit ihrem Ehemann unterwegs. Das Paar wollte von der Talstation der Meran 2000 Seilbahn nach Waldseben fahren. Kurz vor Mittag ist die Frau dann rund 150 Meter tief in die steile Neifschlucht gestürzt. Die Bergrettung konnte die Frau nur mit dem Hubschrauber per Seilwinde erreichen. Für sie kam aber jede Hilfe zu spät. Die Touristin ist an der Unfallstelle gestorben. Die Bozner Stadtpolizei hat wieder eine illegale Ferienunterkunft aufgedeckt. Nach Hinweisen von Nachbarn haben sie eine Wohnung in der Altstadt kontrolliert und Gäste aus Polen getroffen. Sie waren überrascht. Sie hatten die Unterkunft über eine bekannte Online-Plattform gebucht und bezahlt. Die Wohnung war aber weder als Kurzzeitvermietung ausgewiesen noch genehmigt. Deshalb wurde die Vermietung geschlossen und der Eigentümer muss eine Geldstrafe zahlen. 100 Schulen und 2000 Grundschulkinder aus Süd- und Nordtirol haben beim Wettbewerb Crazy Bike mitgemacht und Bilder gezeichnet von verrückten Fahrrädern. Heute wurden die Gewinner ausgezeichnet. Gewonnen hat Greta Eschquäller aus dem Sahntal mit ihrem Zoo-Fahrrad. Verschiedene Tiere kommen darauf vor. Katze, Schlange, Schaf, Schmetterling, Vogel. Projektleiterin Dagmar Trafeuer sagt:
4: Es war so schwierig, die Zeichnungen auszusuchen. Es sind alles Meisterwerke. Kinder haben eine unglaubliche Fantasie und können sich vorstellen, mit allem Möglichen durch die Gegend zu fahren. Also das ist für uns wirklich auch eine Freude, diese Meisterwerke uns alle anzuschauen. Und daraus war es gar nicht so einfach, die Besten auszusuchen.
1: Das Siegerfahrrad ist von Fachleuten in die Realität umgesetzt und dann der Siegerin als Geschenk übergeben worden. Und noch zum Tennis. Jannik Sinner startet heute ins zweite Grand-Slam-Turnier des Jahres. Er spielt um kurz nach 8 in der ersten Runde der French Open in Paris gegen den Franzosen Clément Tabur. Sinner ist der absolute Top-Favorit für das Turnier. Dauerrivale und Vorjahressieger Carlos Alcaraz ist nämlich nicht dabei, wegen einer Handgelenksverletzung. Eine gute Gelegenheit für den Sechstner. Die French Open sind nämlich das einzige Grand-Slam-Turnier, das er noch nie gewonnen hat. Und morgen wird es wieder richtig heiß, aber es kann auch regnen. Gleich mehr zum Wetter.
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3: Ganz Südtirol schmort heute unter der Sonne. Jetzt ziehen aber immer mehr Wolken auf und die Temperaturen gehen langsam zurück. Aktuell messen wir 33 Grad in Bozen, 32 in Bruneck, 30 in Sterzing und 29 Grad hat es in Schlanders. Morgen Mittwoch starten wir wieder mit viel Sonne in den Tag. Am Nachmittag gibt es einzelne Regenschauer und Gewitter. Es bleibt aber heiß bei Höchstwerten von 28 bis 35 Grad.
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4: Guten Abend aus der Landesverkehrsmeldezentrale. Brenner Autobahn. In Richtung Süden zwischen Klausen und Bozen Süd LKW-Stau und zwischen Bozen Süd und Neumarkt 6 Kilometer Stau. Grund ist ein Fahrzeugbrand. In Richtung Norden zwischen Trient Nord und Neumarkt LKW-Stau wegen Überlastung. Kolonnenverkehr und Stau wegen Überlastung gibt es auf der Mendelbachstraße Richtung St. Michael-Eppan zwischen Bozen und Billhof. Auf der Schnellstraße Mebo Richtung Meran zwischen Bozen Süd und Eppan. Und auf der Brenner Staatsstraße Richtung Süden ab Kardan bis Pranzoll abschnittsweise. Auf Südtirols Hauptstraßen gibt es einige Nachtsperren von 21 Uhr bis 5 Uhr wegen Arbeiten in den Tunnels. Im Bustertal bei der Umfahrung von Mühlbach, beim Tunnel Sonnenburg und bei der Südumfahrung von Bruneck. Die Umleitungen sind ausgeschildert. Im Bustertal ist die Rickertalbrücke von 19.30 Uhr bis 6 Uhr wegen Sicherungsmaßnahmen gesperrt. Die Umleitung erfolgt über Schaps. Allen unterwegs, gute Fahrt!
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